0: Staatsische Truppe.
1: Mario, das ist ein Bagger, wir haben hier gerade vor,